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1: La Vida Nova Lenada, heute mit einer Themensendung.
2: Wir sind schon in der Wüste, haben wir gerade gehört.
1: Ja, das war die Ansage.
2: Ja, in dieser Sendung werden wir uns mit dem Begriff beschäftigen und mal sehen, wie weit wir Wüste so fassen, wie Wüste definiert wird.
1: Wie Wüste so aussieht.
2: Wie Wüste aussieht, wie sich Wüste anfühlt, vor allem
1: klingt.
2: Auch, wie sie klingt. Gespickt mit ein paar Anekdoten, die irgendwie mit der Wüste zu tun haben, aber natürlich primär mit Musik, die irgendwie mit Wüste zu tun hat.
1: Genau, und den Anfang hat Lonnie Green gemacht mit Sand. Und den kennt man übrigens eventuell, jedenfalls diejenigen, die damals, wie ich das auch geguckt habe, Bonanza gesehen haben. Und großartige Stimme, so tief.
2: Und ein großartiger Start in die Sendung. Die tiefe Stimme, die spielt gleich auch eine Rolle. Mein Start in das Thema geht über Roads und Highways. Das heißt, wir starten mit The Road to the Western Lands. Und die Stimme, die wir hören werden, ist die Stimme von William S. Burroughs. Das ist auch mal eine tiefe Stimme. Und der hat ein ganzes Album gemacht, wo es um verschiedene Interpretationen dieses, naja, Songs ist eigentlich ein, natürlich sind das Auszüge aus Schriften von ihm, die musikalisch unterlegt sind. Und in Zusammenarbeit vor allem mit Material Bill Laswell. Und dann als zweites Stück hören wir ein Stück Endless Highway von Blood on the Saddle. Das Cover der Platte zeigt einen amerikanischen Chevrolet oder einen 70er Jahre, so eine Karre, die durch die Wüste fährt. Das, denke ich mal, ist schon mal ein ganz guter Start. Legen wir mal los.
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0: Das war knapp.
1: Ja, genau. Da geht gleich.
0: Konz hatte mich gewarnt.
1: Geht gleich die Post ab hier. Blood on the Saddle ist ja eigentlich eher so eine Cowpunk-Band. Und das ist so der Song, von dem ich dachte, das bringt uns schon mal so ein bisschen das Wüsten- oder Einsamkeitsgefühl, was man so mit Wüste verbindet. Die Wüste ist ja irgendwie ein Zufluchtsort, steht für Einsamkeit und Enthaltsamkeit, alles irgendwie eine Art von Test, der da für den Menschen auch bevorsteht, wenn er sich in die Wüste begibt.
0: Ja, im Englischen
1: sind wir da quasi in der Wüste.
0: Ich finde es interessant, weil im Englischen gibt es ja auch das Verb, also desert und to desert, verlassen.
1: To desert,
0: genau. Desert.
1: Das stimmt. Verlassen.
0: Genau, ja. Und das ist, finde ich, ganz interessant eigentlich. Also im Deutschen ist es ja, gibt es so Wüste, ja, wie soll man sagen, das ist halt die Wüste. So. Vielleicht sagen wir nochmal zwei, drei Sätze zu dem, was wir heute eigentlich machen. Also ich meine, das ist ein Riesenthema natürlich. Also ich war fasziniert darüber, wie viele verschiedene Wüsten es eigentlich gibt und was so die Definition von Wüste ist. Also ganz allgemein ist es eigentlich ein vegetationsarmer Raum. Und dann gibt's da natürlich Abstufungen, Halbwüsten und so. Man verbindet. Oder anders gesagt, was ist eigentlich deine erste Assoziation so in deinem Leben? Oder hast du da so irgendwas, was du mit Wüste verbindest oder verbunden hast? Oder?
1: Das ist eine gute Frage und ich kann da gleich eine Anekdote einflechten. Hat er gesagt, gibt ein paar Anekdoten. Ich glaube, bis ich 12, 13 war, hatte ich so das klassische Bild einer Wüste. Da gibt es Sand und da ist heiß und dann verbindet man da irgendwelche Filme mit, wo Leute in der Wüste verrecken. Und da hatte man sich ja nicht damit beschäftigt. Und es war in der Vorstellung ein toter Ort. Und meine erste wirkliche bewusste Beschäftigung eigentlich mit der Wüste, das sagt dir mit Sicherheit was, war damals der Film Die Wüste lebt.
0: Ah, okay.
1: Und der hat mich damals geflasht. Das habe ich nochmal nachgeguckt, weil ich eigentlich dachte, ich bin ja selber Jahrgang 72, also als ich dann so 15 war oder so, 14 war vielleicht, Mitte der 80er Jahre, ich hatte gedacht, der Film ist da entstanden. Das stimmt aber gar nicht. Der Film ist uralt, der ist von 1954. Und irgendwie habe ich den dann aber gesehen. Ich habe auch das Gefühl, der lief damals dann öfter mal irgendwie im Fernsehen. Was anderes gab es ja nicht. Erinnerst du dich an den Film?
0: Ich erinnere mich jetzt nicht genau an den Film, muss ich ehrlich sagen.
1: Total faszinierend, aber ist ja so ein Naturfilmer, der da gefilmt hat, was eigentlich in der Wüste lebt. Da geht es natürlich um diese Tiere, Insekten, kleine Kriechtiere und so weiter, die unter diesen Umständen überleben können. Und das sind ja nicht wenige. Und die werden quasi so in Nahaufnahme gefilmt, wie die diesen Überlebenskampf in der Wüste miteinander gegen die klimatischen Bedingungen dort führen. Und man ist da völlig drin. Also das ist wirklich, wo dann der Skorpion gegen den anderen Skorpion kämpft oder sowas und man denkt, also das hat mich damals total geflasht. Also das war wirklich für mich die erste ernsthafte Beschäftigung mit der Wüste.
0: Bei mir ist es Lawrence of Arabia. Diese Aufnahmen, der Sonnenaufgang Wüste Gobi oder wie auch immer, und die Musik dazu, das hat mich total umgehauen. Der Film ist eh einer meiner absoluten Lieblingsfilme, großartig.
1: Ja.
0: Und
1: Da kriegt die Wüste ja auch, ähnlich wie bei Die Wüste lebt, ja irgendwie auch ist natürlich ein totales Faszinosum, aber irgendwie neben dieser tödlichen Bedrohlichkeit ja auch was Positives. Also
0: ich fand sie vor allen Dingen mächtig.
1: Ja.
0: Also absolut mächtig. Ich hab den Film nie im Kino gesehen. Ich würde ihn wahnsinnig gerne mal auf einer großen Leinwand sehen, weil diese Aufnahmen sind... fand ich wirklich so mindblowing. Und ja, wir bewegen uns heute allerdings im geografisch gesehen, glaube ich, in Nordamerika. Man könnte natürlich, müsste vielleicht, wenn man jetzt den Anspruch hätte, das Thema Wüste, dann hätte man nach Afrika gemusst. Das hätte hier alles gesprengt. Da hätten wir noch eine Sondersendung hinterher machen müssen. Mein Schwerpunkt ist eigentlich die Prärie. Und da ist die Definition, das ist eigentlich baumarmes Land, Grasland. Der Begriff kommt aus dem Französischen, heiße Sommer, kalte Winter. Es sind sehr, sehr fruchtbare Böden, aber wasserarm. Etc. Und viel besungen im Country, und wir hören jetzt Jimmy Rogers mit dem Prairie Lullaby. Mhm.

0: Faszinosum, aber irgendwie neben dieser tödlichen Bedrohlichkeit ja auch was Positives. Also
1: ja, also ich fand sie vor allen Dingen mächtig.
0: Ja.
1: Also absolut mächtig. Ich hab den Film nie im Kino gesehen. Ich würde ihn wahnsinnig gerne mal auf einer großen Leinwand sehen, weil diese Aufnahmen sind, fand ich wirklich so mindblowing. Und ja, wir bewegen uns heute allerdings im geografisch gesehen, glaube ich, in Nordamerika. Man könnte natürlich, müsste vielleicht, wenn man jetzt den Anspruch hätte, das Thema Wüste, dann hätte man nach Afrika gemusst. Das hätte hier alles gesprengt und da hätten wir noch eine Sondersendung hinterher machen müssen. Mein Schwerpunkt ist eigentlich die Prärie. Und da ist die Definition, es ist eigentlich baumarmes Land, Grasland. Der Begriff kommt aus den französischen, heiße Sommer, kalte Winter. Es sind sehr, sehr fruchtbare Böden, aber wasserarm etc. Und viel besungen im Country. Und wir hören jetzt Jimmy Rogers mit dem Prairie Lullaby.

0: Ray Reed mit Bury Me Not on the Lone Prairie, auch ein Standard, ein Klassiker, gibt es in 1000 Versionen. Ja, wir sprachen jetzt gerade hier im Off drüber. Ich hätte, Zitat, die Wüste, nein, die Prärie gar nicht als Wüste wahrgenommen. Ist sie aber. Ich fand interessant, im Vorfeld der Sendung so ein bisschen drüber zu lesen, wie facettenreich eigentlich Wüsten sind. Halbwüsten, also beispielsweise das Gebiet um den Grand Canyon gehört auch zur Wüste, ist eine Halbwüste in dem Fall. Oder die Badlands, die wir auch in South Dakota schon gesehen haben.
1: Durchfahren haben, ja.
0: Genau, ist auch ein Wüstengebiet, sieht aber natürlich dann vollkommen anders aus als die Wüste, die man so sonst assoziiert mit endlosem Sand, vielleicht Dünen, irgendwas. Also es ist sehr, sehr, sehr vielfältig. So, das, was allen halt von der Definition her gemein ist, ist, es geht um ein vegetationsarmes Gebiet, was natürlich sehr trocken ist, unter Wassermangel etc. In der Prärie ist es halt so, dass, ich habe das vorhin kurz erwähnt, es sind eigentlich sehr, sehr, Böden, die eigentlich sehr, sehr fruchtbar sind. Aber Bäume können dort nicht wachsen, weil sie würden im Sommer vertrocknen. Und deswegen ist es endlose Graslandschaft.
1: Die endlose Graslandschaft, auch Plains, Prairie Plains, ich weiß gar nicht, gibt es da einen Unterschied? Ist Plains noch allgemeiner, dass es einfach nur heißt, Wide Open Space oder sowas, das sind die Plains? Oder ist das auch ein geologischer Begriff?
0: Also ich kenne ihn jetzt nur die Great Plains für das Gebiet, was in der Mitte Amerikas sich befindet. Kommen wir später nochmal kurz zurück. Das ist, glaube ich, kein geografischer Begriff, aber ich weiß es nicht genau. Es gehört auf jeden Fall zur Prärie.
1: Genau, deshalb schließt sich das ganz gut an. Ich spiele zwei Stücke, die so ein bisschen weggehen Bury Me Not on the Lone Prairie, ist ja auch, spielt mit dieser Einsamkeit natürlich. Der Ton in den beiden Stücken hier ist ein bisschen anders, ist eigentlich positiver. Ein Stück von den Plains spiele ich, ein Duo, Jess Williamson und Katie Crutchfield von Waxahachie, der Band, vielleicht dem einen oder anderen, der einen oder anderen bekannt. Es heißt ja im Mini-Begleittext, Teleported into a world of southern sunsets, wide open spaces and the unapologetic nature of country music. Das sind die Plains, der Song heißt Hurricane und ein sehr positives Bild der Wüste finden wir bei Dustin Kansrue, Desert Dreaming, vieles sehr romantisierend, davon hören wir dann ein Stück im Anschluss.

0: Man könnte meinen, mit den letzten Gitarrentönen sind so ein bisschen die wenigen tierischen Laute in der Wüste nachgeahmt worden. Ich interpretiere das jetzt mal da so rein. Das Stück war von French Quarter, eine Band aus dem aus der Ecke Seattle, Portland, und die haben eine LP gemacht, Desert Wasn't Welcome. Das Stück hieß Dead Flowers. Wo führt der Weg jetzt hin, Marc?
1: Ja, ich spiele jetzt einen Song, um den wir nicht herumkommen in meiner Wahrnehmung, bei dem Thema, was wir haben, bei dem, was wir hier machen. Ich kündige ihn jetzt auch gar nicht an, weil alle kennen ihn. Dann habe ich ein kurzes Mini-Interludium und dann kommt Jenny Don't, die wir live gesehen haben mit dem Song Desert Queen. Beide Songs oder auch das kurze Interludium drehen sich eigentlich in dem Fall wirklich um das Desert und wir fangen an mit dem
0: Song, den wir alle kennen.
1: Dem Song, den wir alle kennen.

0: Jenny Don't and the Spurs, die selbsternannte Queen of the Desert. Davor, das Interludium war Shabuzi, Hell is Hot. In dem Fall ging es zwar bei ihm um die Hölle, aber ich glaube, die Wüste kann durchaus auch gewissermaßen ein Bildnis für die Hölle sein. Und dafür hörten wir, naja, ihr wisst es alle, America mit Horse with No Name.
1: Die beiden Songs waren also so von der Atmosphäre in den Songs eher positiv, also eher so ein beschwingtes Bild, was man da so bekommt von The Desert. Zeigt mal wieder die verschiedenen Facetten, Faszinosum, aber in beide Richtungen. Hier im Off, die liebe Claudia ist da, und da haben wir hier kurz auch drüber gesprochen, das Burning Man Festival ist ja auch so ein Abfeiern dieser Wüste, aber schnell ist man da auch bei apokalyptischen Szenen. Das Ganze hat ja auch so ein Mad Max Charakter, also Leute völlig aus einer anderen Welt sozusagen spielen da eine andere Welt, und da ist die Wüste ja perfekt für. Und ich erinnere mich, ich habe es gerade hier gesagt, vor ein paar Jahren ist das ja wirklich zum absoluten Desaster geworden, weil es dann plötzlich total geregnet hat. Es war völlig verschlammt, und die waren abgeschnitten von der vom Rest der Welt. Die konnten nicht versorgt werden. Da sind ja, ich weiß nicht, wie viele Leute kommen zum Burning Man mittlerweile. 10, 100.000, ich kann es gar nicht genau sagen. Sagen wir mal 100.000. Also es ist wirklich verrückt, also muss man wirklich sagen. Die Ausmaße, die das hat mittlerweile. Und ja, auch das spielte sich dann da in dieser Wüste ab. Kamen auch Bilder in den Nachrichten. Ich fand es super krass. Ja, die Wüste war auch immer wieder Thema in Filmen. Haben wir auch gerade schon das ein oder andere Mal erwähnt. Natürlich auch immer wieder klassischerweise in Western, und ja, einer der Western überhaupt natürlich. The Good, The Bad and The Ugly. Da heißt ein Stück The Desert, das werden wir gleich hören. Bringt uns wieder so richtig schön in Desert, in Wüstenstimmung. Und dann viel aktueller, es gibt vor ein paar Jahren eine Netflix-Serie Wild Wild Country. Das Ganze spielt irgendwo in Oregon, und die ganze Geschichte, dieser abgefahrenen Geschichte, will ich gar nicht erzählen, viel zu lang. Hat ja mit Bhagwan und völlig irren Parallelwelten zu tun. Aber halt auch mit Wüste. Auch da findet sich ein Stück auf diesem Soundtrack High Desert. Diese beiden Stücke hören wir jetzt.

0: Das war ein Einblick in diesen Soundtrack Wild Wild Country mit einem, ich glaube, nur ein Teilstück des Songs High Desert. Zweimal aus Soundtracks vorher, The Good, The Bad and The Ugly.
1: Ja, wir hatten im Vorfeld der Sendung darüber gesprochen, dass wir sozusagen auch jeweils ein, zwei Songs spielen, die im Prinzip die Assoziation, das ist für mich Wüste, musikalisch gesehen. Und da bin ich jetzt und ich fange an mit einem Song von Jesus und danach kommt ein Instrumental von einer Wüstenrockband, so nenne ich sie jetzt mal, Kais. Und da haben wir ja auch schon im Auto in der Wüste im Prinzip Erfahrungen gesammelt. Insofern beide Songs passen, wie ich finde, ganz großartig und haben diese Mächtigkeit und
0: Bedrohlichkeit.
1: Und Bedrohlichkeit, genau. So, und los geht's.

0: Da käme jetzt der nächste Song.
1: Ja, der nächste Wüstenrocker.
0: Genau. Wir hörten von Kaes Molten Universe und vorher hörten wir Jay-Zoo. Das dahinter verbirgt sich Justin K. Broderick, den man eventuell kennt von Godflesh oder auch von Napalm Death, von der Platte. Ich kann nicht genau sagen, wie der Song heißt, weil das ist hier, wird im Prinzip nicht angegeben. Auf jeden Fall heißt die Platte Lifeline.
1: Ich denke, nach Kaes können wir ruhig einen kleinen Cut machen vom Wüstenrock zu was eher lustigen und unterhaltsamen. Kleine Anekdote, die ich einstreue. Ich zeig dir ein Bild, Marc, und du sagst mal, was da drauf ist, was da zu sehen ist und welche Frage daraus entsteht.
0: Also ich sehe hier ein zweigeteiltes Bild. Es ist unten im Prinzip, hat es so die Hälfte ist braun-gelb und der obere Teil ist blau und man sieht etwas, was aussieht wie ein Schulbus in der Mitte. Es ist so gezeichnet und darüber steht Desert Bus. Und das Ganze ist ein Kalenderbild.
1: Und die Frage?
0: Und die Frage, von wann ist das?
1: Die Frage steht eigentlich drunter.
0: Ach so, okay. Also eigentlich muss man ja wohl. Wohin fährt er, der Schulbus?
1: Der Schulbus mitten in der Wüste. Was macht der Schulbus, der Desert Bus mitten in der Wüste? Es ist ein Kalenderblatt und das hängt bei uns immer zu Hause aus dem Kalender, was so nicht im Lexikon steht. Das sind ja eigentlich immer die wichtigsten Informationen. Und ich habe das mitgebracht, weil es hat ja nun mal mit der Wüste, mit der Desert zu tun. Und ich lese das vor. Ich fand es einfach herrlich. Trainieren wir mal die Langeweile. 1994 entwickelte das amerikanische Zauberkünstler- und Entertainer-Duo Penn & Teller das Videospiel Desert Bus, in dem man einen Bus fahren muss. Es geht entlang einer schnurgeraden Straße über 360 Meilen formloser Wüste von Tucson, Arizona nach Las Vegas, Nevada. Es gibt keine Passagiere, keine anderen Autos und als Szenerie nichts weiter als ein paar tote Bäume und Büsche. Der Bus tendiert zum Schleudern, sodass man ständig arbeiten muss, um sich auf der Straße zu halten. Aber ansonsten hat man nichts zu tun. Mit einer Spitzengeschwindigkeit von 45 Miles per Hour, ungefähr 72 km/h, braucht man 8 Stunden fortgesetzter Konzentration, um das Ziel zu erreichen. Das Spiel, wen wundert's, kam nicht auf den Markt. Aber im Jahr 2000, tauchte eine Pressekopie auf und seitdem sind Versionen für Android, iOS, virtuelle Realität erschienen, bla bla. Und als kleines Schmankerl zum Schluss, wenn man Las Vegas erreicht hat, bekommt man einen Punkt und die Option, nach Tucson zurückzufahren. So
0: Herrlich,
1: viel
0: herrliche
1: zur Wüste.
0: Geschichte.
1: Ich fand es auch herrlich und habe es aufbewahrt, extra für unsere Sendung. Okay, Musik. Ich spiele eine Band, die, ich weiß gar nicht, ob wir die jemals schon mal gespielt haben. Es ist eigentlich eine Band, mit der wir uns wenig beschäftigt haben bisher. Du, glaube ich, also wenn, dann hast du es gespielt. Grateful Dead. Und,

0: muss. Es geht entlang einer schnurgeraden Straße über 360 Meilen formloser Wüste von Tucson, Arizona nach Las Vegas, Nevada. Es gibt keine Passagiere, keine anderen Autos und als Szenerie nichts weiter als ein paar tote Bäume und Büsche. Der Bus tendiert zum Schleudern, sodass man ständig arbeiten muss, um sich auf der Straße zu halten. Aber ansonsten hat man nichts zu tun. Mit einer Spitzengeschwindigkeit von 45 Miles per Hour, ungefähr 72 km/h, braucht man 8 Stunden fortgesetzter Konzentration, um das Ziel zu erreichen. Das Spiel, wen wundert's, kam nicht auf den Markt. Aber im Jahr 2000 tauchte eine Pressekopie auf und seitdem sind Versionen für Android, iOS, virtuelle Realität erschienen, bla bla. Und als kleines Schmankerl zum Schluss, wenn man Las Vegas erreicht hat, bekommt man einen Punkt und die Option, nach Tucson zurückzufahren. Herrlich, so viel.
1: Herrliche Geschichte.
0: Ich fand's auch herrlich und hab's aufbewahrt, extra für unsere Sendung. Okay, Musik. Ich spiele eine Band, die, ich weiß gar nicht, ob wir die jemals schon mal gespielt haben. Das ist eigentlich eine Band, mit der wir uns wenig beschäftigt haben bisher. Du, glaube ich, also wenn, dann hast du es gespielt. Grateful Dead. Und ein bisschen sehr vernachlässigt von uns. Aber sie haben sich auch mit der Wüste beschäftigt. Es ist eine kalifornische Band und kommen aus San Francisco. Es gibt so ein ganzes, ja, so eine Art Medley, wo 3 Stücke ineinander übergehen. Da tauchen wir gleich mal ein in das Stück.
1: Das ist total untypisch für Grateful Dead.
0: Ja, unendlich lange Stücke, die irgendwie, eigentlich ist das alles ein Medley. Ja, das stimmt. Und das mischt sich jetzt irgendwie aus den 3 Stücken Blues for Allah, Sandcastles and Glass Camels und Unusual Occurrences in the Desert. Da hören wir jetzt mal rein und dann schließe ich direkt, danach schließe ich direkt das Black Sun Ensemble an. Und dann sind wir nämlich in Tucson, haben wir gerade schon erwähnt, bei dem tollen Computerspiel. Und das ist so ein bisschen der Auslöser eigentlich für diese ganze Tucson Country Wüsten Bandbewegung um, was wir dann auch noch vielleicht zumindest ein Stück davon hören, Friends of DeMartinis und Calexico. In die Richtung bewegen wir uns jetzt. Erstmal mit Grateful Dead.

0: Ja, das war Calexico. Wir waren ja dann in Tucson angekommen mit dem Black Sun Ensemble und Calexico, Friends of the Martinez, habe ich auch erwähnt, spielen wir immer wieder gerne. Aber heute nicht. Was spielen wir jetzt?
1: Ich kehre nochmal zurück zur Prärie. Und was ist das Tier, was am stärksten mit der Prärie verbunden ist?
0: Der Büffel.
1: Der Büffel. Hey, das haben wir nicht abgesprochen. Es hätte auch der Präriehund sein können irgendwie. Ja, tatsächlich, genau. Und das, worum es hier geht, ist der White Buffalo. Und das ist innerhalb verschiedenster indianischer oder, wie sagt man, Native American Nations ein absolut heiliges Tier, kündigt große Veränderungen an, gute und schlechte zugleich. Und wir hören jetzt einen Song, der von einem Mitglied, glaube ich, der Lakota Nation auch ist. Shuka Wa Kaun, nämlich die Legend oder of the White Buffalo. Und danach kommt ein, es ist eigentlich ein Traditional, Buffalo Skinners, gibt es in zig Versionen und es gibt eine ganz großartige Version von Bill Medicine und die hören wir im Anschluss. Los geht's.
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0: Ja, wir neigen uns dem Ende entgegen. Was wir alles gar nicht gespielt haben, davon will ich jetzt gar nicht reden. Über was wir gar nicht geredet haben, da will ich jetzt noch eine Bemerkung zu machen.
1: Darüber willst du noch reden, über das, was wir nicht, worüber wir nicht geredet haben.
0: Eine Sache noch, weil den sogenannten Dust Bowl, das ist schon sehr faszinierend, in den 30er Jahren.
1: So, Oklahoma.
0: Ja, nicht nur Oklahoma, aber vor allem Oklahoma. Genau, das war im Prinzip durch die landwirtschaftliche Nutzung der Prärie, durch das Entfernen des Präriegrases, kam es zu einer totalen Bodenerosion in den 30er Jahren und einer Verödung der ganzen Landschaft. Wer das nachlesen möchte, bei John Steinbeck, Früchte des Zorns, kann man das ich habe das mal in Englisch angefangen. Das ist wirklich sprachlich auch unglaublich toll. Und das führt mich ganz kurz noch dazu, weil ich jetzt zuletzt in Verona Dorothea Lange die Ausstellung gesehen habe, Fotoausstellung. Da geht es eigentlich genau darum. Das geht ja dann bis hin zu dem Foto von Migrant Mother, die ja gar nicht Migrant ist, aber das ist eine andere Sache. Beschäftigt sich damit, ist ein auf jeden Fall wirklich interessantes Thema. Und was ich sehr faszinierend fand, ist, dass in Amerika darauf ja reagiert wurde. Und es wurde, man muss erklären, dass die Winde sozusagen da eine große Rolle spielten, die im Prinzip den ganzen Boden wehten. Und es wurde dann das Great Plains Shelter Belt errichtet. Quer einmal durch die ganze USA in 100 Meilen Breite ein Grünstreifen, um genau das zu verhindern.
1: Great Depression.
0: Great Depression. So, jetzt du aber.
1: Jetzt ich, nochmal der Rückgriff auf die Literatur hat Marc ja gerade gemacht. Ich werde das jetzt nicht mehr in epischer Breite irgendwie erwähnen, obwohl wir uns ein paar Notizen noch gemacht haben, die passen nicht mehr rein. Aber Anfang des 20. Jahrhunderts, da gab es eine Hinwendung in der Literatur zur Wüste. Und ein paar Zitate habe ich da rausgeschrieben. Da überwog zunächst erstmal wirklich die Angst, wahrscheinlich auch durch solche Erfahrungen geprägt, die Marc gerade erwähnt hat. Ein Zitat aus einem sozusagen ein Survival-Hinweis. Stay out of there. Don't go, stay home and read a good book. Das war ein Zitat aus dieser Zeit. Und zunächst war diese Wüste erstmal nur a place where God is and man is not. Trotzdem spiele ich ein Stück, wo die Wüste eigentlich wieder die Befreiung bedeutet, hier in dem Zusammenhang gesungen von einer Frau. Und zwar genau in dieser Zeit, 1900, was habe ich gerade gesehen, 28, Martha Copeland will ihren Mann verlassen und lieber in die Wüste gehen. Das Stück hören wir uns an und gefolgt wird es von einem Stück auch Wüstenmusik, Dirt Music, daran ist beteiligt Chris Eggman, den wir kennen von den Walkabouts. Der ist wirklich in die Wüste gegangen, in die afrikanische Wüste, Timbuktu. Dort hat er diese Platte aufgenommen. Das ist in Mali, wenn ich mich nicht irre. Nördlich von Timbuktu, fängt wirklich die afrikanische Wüste an, und geprägt dieses ganze Album Dirt Music von seinen Erfahrungen dort. Davon hören wir ein Stück, aber zunächst Martha Copeland im Jahr 1928.

0: Ja, man merkt, es ist eine Live-Sendung und es sind echte Schallplatten, die wir hier auflegen.
1: Es wird sehr lustig, weil wir zwei Veränderungen jetzt, also nein, anders. Dein angekündigter zweiter Song, den müssen wir
0: in die nächste Sendung verschieben.
1: In die nächste Sendung verschieben, genau. Und jetzt kam gerade hier der Sprung. Sehr lustig. Ja, wir sind am Ende der Sendung angekommen.
0: Ein Ausflug in die Wüste.
1: Es ist krass, wie viel eigentlich ich theoretisch, also obwohl ich ja immer sehr knapp besetzt bin, im Gegensatz zu dir, was ja sehr gut ist, weil du einfach immer mehr noch dabei hast und manchmal ich zu wenig dabei habe, aber diesmal nehme ich auch wieder Sachen mit nach Hause. Also hätte ich gar nicht so gedacht, aber ist einfach so. Wüste ist halt groß.
0: Und die Songs, die wabern so ein bisschen auseinander und deshalb, ja, ist das so. Wir nehmen ein paar Songs einfach mit, vielleicht direkt in die nächste Sendung. Wir hatten auch nochmal eine Sendung angedacht, da geht es nicht um die Wüste, sondern um den Regen.
1: Um den Regen, genau. Das ist eigentlich unsere November-Sendung, ne?
0: Ja, genau. Aber vielleicht machen wir erst noch ein bisschen Wüste, um dann den Regen drauf fallen zu lassen. Oder wir machen nächstes Jahr wieder eine Wüstensendung.
1: Ja, wir gucken, genau.
0: Ja, du hast genau. Den perfekten letzten Song.
1: Ich finde, es ist der perfekte letzte Song. Genau, genau. Und ich muss jetzt noch 20 Sekunden oder wir beide 20 Sekunden überbrücken. Und dann kommt von den Sons of the Pioneers Sundown on the Prairie.
0: Das passt wirklich perfekt.
1: Und
0: La Vida Nuvale Nada. Wir hören uns wieder in einem Monat, 4. Mittwoch im Monat. Bis dahin.
1: Tschüss.

0: Ja, hallo, herzlich willkommen heute hier an diesem wunderschönen September.
1: Ja, hallo. Wunderschönen guten Abend.
0: Hier bei Auf Platte. Wir haben unseren Jingle abgedatet, wie ihr hören könnt.
1: Ja, der Olli, du bist zum ersten Mal dabei, seitdem wir das hier mit Handy spielen. Können wir besser faden, haben wir gedacht.
0: Genau, und wir haben auch unseren Jingle hier auf dem Radiocomputer irgendwie verloren. Der ist einfach verschwunden.
1: Genau, aber besser so als gar nicht.
0: Genau.
1: Wir haben es gedacht und du hast es jetzt zum ersten Mal auch erlebt und du freust dich richtig.
0: Ja, super, hallo. Genau.
1: Wie anarchisch, besser gesagt, glaube ich, Radio sein kann.
0: Ja, wo ist der Unterschied?
1: Weiß ich nicht. Das andere ist programmatisch und das andere einfach so Fafo. Keine Ahnung.
0: Ja gut, ich hau jetzt einfach den ersten Track rein und danach reden wir oder was machen wir?
1: Können wir gerne so machen.
0: Oder genau. Wie? Wollen wir noch was reden?
1: Ganz viel.
0: Ja.
1: Oder auch nicht. Ich glaube, wir haben selber uns noch gar nicht so richtig gegenseitig abgedatet, was wir spielen. Insofern
0: nicht.
1: Sollten wir es vielleicht auch jetzt auch noch nicht hier tun, sondern wir spielen den ersten Track.
0: So eine Blackbox.
1: Genau.
0: Heute.
1: Ja, dann sagst du nach, was ist. Wir reden, während der Song läuft, mal so ein bisschen das, was wir eigentlich machen wollen.
0: Genau. Alles klar.
1: Okay.
0: Tschüss.
1: Bis gleich.

0: So schnell geht das zu Ende.
1: Ja, Olli, du hast dein erstes Sendeloch produziert.
0: Ja, mega, oder?
1: Ja.
0: Meinst du, aber ist irgendwas angesprungen? Nee, ne?
1: Ich glaube hier nicht. Also, außerdem war das Knistern der Platte auch laut genug.
0: Genau, also wir haben uns einfach gedacht, wir lassen weiterlaufen. Ich habe gesagt, so, wir müssen zwei Stücke hören, weil das erste Stück ist einfach überhaupt nicht repräsentativ für die Platte.
1: Und was man denn da ganz gerne mal unterschätzt, das kennt man, wenn man ein bisschen auflegt. Manchmal denkt man, ach, der Track danach kommt sofort.
0: Ja, ja.
1: Und diese Lücken zwischen zwei Liedern, manchmal ist das ja wirklich viel schneller, als man denkt. Und manchmal dauert das. Manchmal 20 Sekunden, bis der nächste Track
0: anfängt. Irre. Also, und ich habe noch vorgespult.
1: Er hat noch vorgespult, ja.
0: Also, gut, aber das war Guedra Guedra, marokkanischer Produzent. Hat man auch so ein bisschen gehört. Genau, diese Sahara-Klänge, Drums irgendwie so. Super gute Platte, die hat mich so durch den Sommer begleitet und die hat auch wirklich so zwei Seiten. Also die zweite Seite ist einfach nochmal anders so. Hier ist so die druckvolle,
1: trommeligere Variante.
0: Genau, und das die andere ist so ein bisschen die verspieltere Seite. Macht super viel Spaß, ist super schöne Platte, einfach zufällig, weil Cover so schön aussah, so bunt und so.
1: Ja, und du hast damit auch interessanterweise was geschafft, nämlich eine gute Querverbindung zu Musik, die ich heute auch mitgebracht habe. Unabgesprochen haben wir quasi jetzt die Sendung gerahmt.
0: Genau.
1: Weil ich auch heute auch so ein bisschen im Sommer dieses Jahr auch so ein bisschen die so arabische Klänge in Kombination mit Techno oder elektronischer Musik so ein bisschen für mich entdeckt oder habe so ein bisschen Lust drauf bekommen, ein bisschen was zu entdecken und und hatte dann gedacht, heute ist eine gute Gelegenheit, da mal ein paar mitzubringen, ein paar zu spielen. So, ich denke, hatte jetzt gedacht, so eher so in der zweiten Hälfte der Sendung und jetzt genau haben wir direkt eine Verbindung. Also wenn euch das gefallen hat, bleibt dran, stay tuned.
0: Es kommt noch,
1: wie man früher mal noch gesagt hat oder jetzt wieder sagen könnte.
0: Richtig. Ansonsten, also ich kann von meiner Seite aus berichten. Ich habe noch so Phoebe Bridges.
1: Glaube ich.
0: Genau. Die neue Platte ist auch super. Die habe ich von meiner Frau mitgebracht, hat sie geschenkt bekommen.
1: Wir wollen über Get Down Services
0: Get
1: auch
0: Down
1: sprechen.
0: Service,
1: die haben wir schon letztes Jahr hier mal vorgestellt. Du hast sie vorgestellt.
0: Ich habe die live gesehen, war Hammer.
1: Genau, ich ärgere mich jetzt.
0: Unbedingt gucken, wenn ihr das live sehen könnt. Hammer, einfach super, super,
1: ja,
0: super.
1: Wühl noch in der Wunde rum.
0: Ja, die kommen ja noch mal,
1: Ja, es wird schwieriger, die werden auch immer größer.
0: Ja gut, aber es sind trotzdem zwei Leute, die so groß werden die auch nicht. Obwohl nee. White Stripes waren auch zwei.
1: Nee, aber ich glaube schon, dass die, da werden wir gleich drüber sprechen, vor allen Dingen auch in kleineren Räumen ganz gut funktionieren und eigentlich auch am liebsten da auch auftreten wollen. Und es wird mit einem gewissen Erfolg auch schwieriger.
0: Genau.
1: Deswegen, nee, klar, im Nachhinein, ich habe letztes Jahr schon ein bisschen geärgert, als du das gespielt hast, und jetzt ärgert mich noch mehr, weil die haben eine neue Scheibe rausgebracht, Massive Champion, und die ist dann so ab Oktober bei mir auf, Oktober haben wir noch nicht, ab August war die irgendwann bei mir auch auf Dauerrotation und eine vielschichtigere Band, als ich am Anfang dachte.
0: Ja. Und genau, und wie gesagt, die machen Spaß. Eine andere Band, die auch nur zu zweit sind und jetzt, wo ich auch gedacht habe, immer, kleiner Laden, super, Angine de Poitrine, habe ich auch die Platte mit, freue mich auch drauf, das ist super.
1: Bin auch gespannt, du warst beim Konzert?
0: Nee, ich war nicht beim Konzert, du warst auch nicht beim Konzert,
1: nee.
0: Aber ich habe Konzertberichte, kann ich was zu sagen nachher. Und
1: was wir dann auch noch machen wollen, ich habe auch auch unabgesprochen, habe ich auch meine kleine Lieblings-mikrotonale Band mitgenommen, nämlich die Horse Lords, die haben auch eine neue Scheibe rausgebracht und haben mich beim Haldern sehr schwer begeistert. Und deswegen muss da auch was laufen. Also es wird, ich glaube, es wird wild.
0: Ja, ja, ja, klar. Wenn wir Zeit haben, würde ich auch noch gerne ein bisschen Punk spielen. Und weil
1: Punk ist ja kurz, dann kriege ich mal
0: Mülle Mon Amour Festival ist ja jetzt am Wochenende. Freue ich mich auch schon drauf. Und das Weekendfest ist auch schon irgendwann bald. Im November. Da habe ich auch noch zwei Platten mit. Mal gucken, was wir spielen können. Wir haben jetzt 20.13 Uhr.
1: Ansonsten müssen wir das noch kurz vor dem Weekend-Festival machen, weil da ist ja noch eine Show, haben wir auf jeden Fall noch, bevor das Weekend-Festival kommt.
0: Genau. aber wer weiß, ob ich dann da bin.
1: Ja, das weiß nicht. Muss ich mal anders das machen.
0: Wissen wir ja nicht.
1: Genau, wir schauen mal, was wir unterkriegen. So, genau.
0: Was hast du jetzt aufliegen? Los geht's.
1: Auch eine Band, die ich dieses Jahr entdeckt habe, tatsächlich über das Phänomen Internet.
0: Ah ja.
1: Oder das Phänomen Streamingdienst. Oder das Phänomen, weiß ich auch nicht mehr genau, wo man das dann am Ende denn herkennt. Doch, ich glaube wirklich tatsächlich, so ganz salopp, wie es ist, wurde mir mal von Spotify vorgeschlagen und hat gepasst.
0: Ja, manchmal passt das ja ganz gut.
1: Ach, das passt sogar eigentlich recht oft sehr gut. Ach, wir wollten ja den Namen gar nicht sagen, haben wir jetzt gemacht.
0: Außer, dass man Spotify vielleicht nicht benutzen sollte.
1: Genau, kann man boykottieren.
0: Aber kann man auch benutzen.
1: Kann man auch benutzen. Jedenfalls hat es mich dazu gebracht, diese Platte zu kaufen. Und zwar von der Band Yeah Ming and the Rumors. Die Platte heißt Residue. Außer es wird anders ausgesprochen. Dies ist erschienen. Es gab 3 Vorab-Tracks, nämlich alle ganz gut angetan. Irgendwas zwischen Yola Tengo und Slumber Party, falls die noch jemand kennt. Und dann habe ich mir die Platte gekauft, mich auch drauf gefreut. Gerade für den Sommer, gute Musik dafür. Sie ist doch auf Dauer nicht ganz so richtig stark, muss ich sagen.
0: Okay.
1: Also heißt so ein bisschen, fehlen dann doch die kreativen Ideen, aber es sind wirklich tolle Lieder drauf. Und wir hören einen davon. Genau, eine Info noch zur Band. Die kommen aus San Francisco. 4. Album. Und die Frontfrau, quasi Liederin der Band, ist Yeah Ming Chen. So.
0: Yeah Ming Chen.
1: Yeah Ming Chen. Und genau, Gitarrenmusik, sommerlich, schön. Also da draußen noch, ist die Sonne noch an? Ich weiß es nicht mehr. Die ist wahrscheinlich jetzt schon, die ist untergegangen und dunkel. Ich habe jetzt hier meine Sonnenbrille auf, weil ich meine normale Brille vergessen habe. Deswegen, ich weiß überhaupt nicht mehr, ob es hell ist oder dunkel. Viel Spaß mit dem Song Cheap Thrill.

0: Wie schön.
1: Ja, ich dachte noch mal ein Lied zum Sommer verabschieden.
0: Wunderbar.
1: Bevor wir gleich den Krach machen.
0: New Riders of the Purple Sage.
1: Genau, das waren die New Riders of the Purple Sage. Und genau, ich wollte schon länger eine Platte von denen haben. Die sind quasi, ja, so eine kleine, also ein bisschen im Umfeld von den Grateful Dead entstanden. Und wenn du hier genau auf die Platte drauf guckst, siehst du hier das am Pedal-Steel.
2: Ah, ja.
1: Jerry. Genau. Und am Banjo Jerry Garcia mitspielt bei dieser Scheibe. Tatsächlich, die Band so ein bisschen der Gründungsmythos, dass sie sich eigentlich gegründet haben, Musik zu machen, damit der Jerry Garcia mal so ein bisschen seinen Pedal-Stil ausprobieren kann. Hat dann allerdings auch ab der zweiten Platte gar nicht mehr mitgemacht, wurde ersetzt. Und die Band ist eigentlich quasi

0: Wow, wie schön.
1: Ja, ich dachte noch mal ein Lied zum Sommer verabschieden.
0: Wunderbar.
1: Bevor wir gleich den Krach machen.
0: New Riders of the Purple Sage.
1: Genau, das waren die New Riders of the Purple Sage. Und genau, ich wollte schon länger eine Platte von denen haben. Die sind quasi, ja, so eine kleine, also ein bisschen im Umfeld von den Grateful Dead entstanden. Und wenn du hier genau auf die Platte drauf guckst, siehst du ja das am Pedal-Steel.
2: Ah ja. In der,
1: Jerry. Genau. Und am Banjo Jerry Garcia mitspielt bei dieser Scheibe. Tatsächlich, die Band ist ein bisschen der Gründungsmythos, dass sie sich eigentlich gegründet haben, Musik zu machen, damit der Jerry Garcia mal so ein bisschen seinen Pedal-Steel ausprobieren kann. Hat dann allerdings auch ab der zweiten Platte gar nicht mehr mitgemacht, wurde ersetzt. Und die Band ist eigentlich quasi das Baby von John Dawson, aka Marmaduke. Und die haben mehrere Platten gemacht, auch so eine kleine Kultband im Bereich, ja, Country, Folk, Psychedelic oder auch, wie man so schon sagt, Cosmic Country. Und der Song Last Lonely Eagle hat mich letztes Jahr sehr begleitet bei meinem kleinen Trip nach Südtirol. Da habe ich mir so eine kleine Berg-Playlist gemacht und jetzt habe ich endlich auch eine Scheibe von den New Riders of the Purple Sage auf LP. Nicht so leicht, ist sogar eine Japan-Pressung.
0: Ich habe mich gerade gefragt.
1: Meine erste Japan-Pressung. Als Vinyl. Und genau, war denn so
0: how
1: für einen okayen Preis.
0: Spend?
1: Ja, das ging. Das ging. Es war nicht super billig, aber auch nicht super teuer.
0: Okay.
1: 20-something.
0: Ach, das ist ja nix.
1: Genau. Aber auch die Platte sehr gut im Zustand und da siehst du ja, dass wie
0: die Platte
1: das
0: sieht
1: Cover
0: aus
1: schön, schön vergilbt.
0: Die Platte sieht wirklich aus wie neu.
1: Genau. New Riders aus Purple Sage. Viel Spaß.
0: Voll gut. Und die anderen Songs sind auch so?
1: Sind auch so, sind auch manchmal noch ein bisschen beschwingter. Die Scheibe ist sehr zurückhaltend. Ich habe mir noch eine zweite geholt. Tatsächlich, das war ein Live-Album. Die ist, war dann sehr günstig. Die hat nur 8 Euro gekostet. Und war aber auch keine Japan-Pressung. Und da geht es dann auch ein bisschen rockiger zu. Ne, aber ja, die Scheibe ist schön laid back. Für super. Die Veranda oder die Dachterrasse.
0: Ja,
1: was auch immer man hat.
0: Sundowner.
1: Genau. Ja, jetzt hast du noch was wieder in der Hand.
0: Also genau.
1: Du kannst das einfach gerade.
0: Wir stehen.
1: Siehst du mal.
0: So, genau. Ja, genau. Jetzt als Überleitung Better. Oh Gott, ey, ich bin immer so. Better Oblivion Community Center. So eine All-Star-Band mit Phoebe Bridgers, wo wir gleich einfach dann das neue Album ein bisschen hören. Mhm. Und Connor Obers, Nick Sinner, Kala Azar und so weiter. Ja, also ich mag Phoebe Bridgers. Du hast gerade gesagt, geht so.
1: Ich habe noch keinen Bezug zu ihr gefunden.
0: Ja, okay, genau so. Ich finde die neue Platte total super. Also was wir jetzt bei Better Oblivion Community Center hören, ist einfach so Indie-Pop irgendwie, aber gut und schön und ruhig, so getragen ein bisschen. Und gleich die Platte von ihr ist einfach ein bisschen anders. Und
1: ja, ich bin gespannt.
0: Ja, hören wir einfach rein und... Dossion. Moment.
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0: Ja, lass uns ein bisschen reden. Ja, oder? Also das war Phoebe Bridges. Und
1: also auf zu flüstern.
0: Achso, okay. genau, Phoebe Bridges. Mhm. Ja, ich finde die Platte total super. Die ist halt so schön poppig und finde ich super. Auch ganz divers von den Songs her. Wir haben jetzt eigentlich eher so die rockigeren, lauteren Uptempo-Songs gehört. Die anderen sind alle so wunderschön ruhig. Fand ich jetzt irgendwie nicht passend für heute hier. Aber
1: deswegen hast du geflüstert, um ein bisschen Ruhe reinzubringen.
0: Sind einfach total schöne Songs. Genau, und wie man beim letzten Song jetzt hier kurz hören konnte, es gibt halt auch so ein bisschen so diese, nicht so diese glatt creamy Pop-Stücke, sondern auch so ein bisschen, rau.
1: Rau. Sehr schön. Wie heißt das Album?
0: Boah, weiß ich gar nicht.
1: Krass. Weiß nicht, wie der Künstler heißt oder die Künstlerin.
0: Doch, Phoebe Bridges. Wie heißt das? Das heißt Lost Weekend.
1: Oh.
0: Es ist ein, auch, also finde ich, ich finde es auch schön gestaltet, schöne Bilder, ein super schönes Booklet dazu, wo man sich verlieren kann und reinlesen kann, die Texte ein bisschen durchlesen kann. Genau. Und ansonsten. Also,
1: mit deinem Patschen in den Händen machst du jetzt die Platte deiner Frau dreckig, ne?
0: Ja.
1: Schönes Hochglanzding.
0: Ja, gut. Ich meine, was soll man machen? So jetzt irgendwie hier abputzen, irgendwie so.
1: Ist halt so.
0: Genau, ist ein bisschen silbern.
1: Wer das nicht will, der muss halt Kassetten kaufen.
0: Richtig. Oder halt digital.
1: Gar nichts kaufen.
0: Ansonsten, also mein Einstiegssong, so kann ich jetzt noch sagen, ist der Garden Song von Phoebe Bridges. Mega. Super. Super schöner Text, wunderbar.
1: Ja, und dann den hörst du dir in deinem Schrebergarten dann wahrscheinlich auch regelmäßig an.
0: Ja, es geht um den Nachbarngarten eher als den eigenen Garten.
1: Gut, die gibt es bei Schrebergärten auch. Ne? Nachbarn.
0: Ja, genau.
1: Leider.
0: Ja, genau. Also ich will gar nichts verraten. Das ist eine wunderschöne Geschichte.
1: Okay, dann haben wir uns jetzt auf was geeinigt. Ich hab die richtige Rille getroffen, weil der Song so schnell vorbei war.
0: And now to something completely new.
1: Genau, und zwar, eben schon ein bisschen angekündigt, die Get-Down-Services begeistern uns beide. Ich glaube, wir kommen beide von verschiedenen Enden. Haben wir eben schon drüber gesprochen. Zwei Dudes aus einem englischen Kaff, dessen Namen ich vergessen habe.
0: Irgendwo in der Mitte.
1: Forgettable ist. Aber auch so ein bisschen Teil ihrer Geschichte ist, dass sie da nicht irgendwie aus einer coolen Ecke von London kommen, sondern aus so irgendeinem Kaff. Und da quasi eigentlich auch, einfach eine Sicht auf das Leben haben und auch sie auch beschreiben können und besingen können, wie man das vielleicht woanders nicht machen könnte. Briten. Das ist klar. Letztes Jahr eigentlich schon so ein bisschen am Durchstarten. Oder auch vor 2 Jahren schon, aber letztes Jahr auch hier in Köln. Wie gesagt, ich habe es verpasst, du hast es gesehen, du bist da auf der glücklichen Seite. Ich bin auf der glücklichen Seite, was das Hören des neuen Albums betrifft. Das habe ich nämlich mir geholt und du kennst es noch gar nicht.
0: Nee, ich kenn's noch nicht. Ich bin
1: genau. Ich bin deswegen gespannt. Spielen wir einfach mal zwei, würde ich sagen.
0: Ja.
1: Wir müssen gucken, wie wir das hinkriegen mit einer Platte.
0: Ja, das kriegen wir. Das kriegen wir.
1: Wir kriegen es hin.
0: Ja, ja.
1: Die laufen eigentlich auch ganz gut durch. Notfalls müssen wir einfach die zwei Tracks miteinander hören. Wobei da mir der Kontrast nicht deutlich. Wir lassen uns was einfallen und notfalls machen wir noch ein Sendeloch. Oder
0: wir spielen was dazwischen. Wir singen halt einfach.
1: Kann auch sein. Genau, also der Track, der mich jetzt, also ich bin schon länger gehookt gewesen von denen, von einzelnen Tracks. Der Song jetzt hier, den wir jetzt hören, Stop Living, der hat im Final gesagt, jetzt hörst du dir doch mal an, und dann war die Platte wirklich auch direkt raus, und der wurde quasi auch zur Veröffentlichung der Platte auch mit veröffentlicht, logischerweise, aber auch ne, Streamingdienste, keine Ahnung, plopp nochmal ein Song auf. Dachte mir da, huch, das hörst du jetzt nochmal richtig an. Und dann habe ich auch Videos gesehen bei YouTube, wie die halt ne, was eine Show die machen und Interviews, und dann okay, ey, das, die beiden will man knuddeln.
0: Auf
1: wenn man
0: jeden
1: um diese
0: Fall,
1: nackten Bäuche
0: ja,
1: herumkommt.
0: Ja, genau. Also das ist, je weiter das Konzert fortschreitet, je nackter sind die Bäuche. Also mindestens einer hat auch einen Bierbauch, einen ordentlichen.
1: Haben sie schon beide. Haben aber auch gesagt, in Deutschland kannst du das nicht überall machen.
0: Echt?
1: Ja, es gibt doch genug linke Räume. Und ich meine, die Bands
0: okay, links, no wo, nipples wo man, are free until all nipples are free.
1: Sozusagen, also Männer bauchfrei, nö. Also, das haben die dann auch mal in einem Interview gesagt. So eigentlich ist aber nur ein Teil ihrer Show. Die machen es auch nur, wenn sie darauf Bock haben. Aber in Deutschland durften sie es 2-3 Mal nicht.
0: Ah ja, okay. Ja, ist auch nicht der Bestandteil der... Also es ist nicht. Also nee. die tanzen halt einfach unglaublich und schwitzen dabei auch unglaublich. Und die verausgaben sich und machen wirklich so einen Workout auf der Bühne. Das ist super.
1: Ich wünschte, ich wäre da gewesen. Naja, wir hoffen ja noch drauf.
0: Ja,
1: dass wir sie bald nochmal sehen können.
0: Das kommt.
1: So, mal gucken, ob das mit dem Einstieg hier klappt.
0: Na klar.

0: Ja, Get Down Service. Get Down.
1: Wie hat es dir denn gefallen? Red so lange nicht, leg einen zweiten Song
0: auf. Ich fand's super. Das ist genau das, was ich so an Get Down Service total mega finde. Diese Gitarre, dieser Sound von der Gitarre ist halt einfach unglaublich. Finde ich total gut. Auf der Bühne gibt's halt eben einen von den beiden, der nur Gitarre spielt und ich glaube manchmal so ein bisschen so den Sound klickt und dann den Sänger. Und super, also super Arrangement.
1: Also sie singen eigentlich beide.
0: Ja, okay.
1: Das genau, stimmt. Also
0: aber
1: der eine
0: ist halt
1: Gitarre,
0: nur Sänger. So,
1: genau,
0: oder? So,
1: ja.
0: Also,
1: genau, der eine performt und singt und tanzt und drückt Knöpfe.
0: Ja.
1: Und der andere holt auch geil mal die Gitarre raus, die auch schön, so Vorbilder doch geil rauszuhören. Die sind auch wieder auch geil umgesetzt. Also so AC/DC und T-Rex, das bleibt bei den Gitarren immer raus. Und das ist trotzdem auch anders und geil. Und wer The Streets mag, muss die Band eigentlich auch lieben. Ja, wirklich was für jeden dabei und wirklich eine soundtechnisch finde ich auch von den Arrangements auch eine Tiefe, auch jetzt zum Beispiel eben in diesen Streichersätzen, keine Ahnung, das ist so schon auch, das ist jetzt nicht zu punkig, sondern da versteckt sich wahre Musikalität.
0: Genau, und diese abgehangene Gitarre, also das muss man erstmal.
1: Die lieben Musik. Können,
0: wirklich gut.
1: Die lieben Musik und auch lustige Geschichten.
0: Ja.
1: Und eine haben wir noch, und auch da wir die Hoffnung, dass die Rille richtig getroffen wurde. Und zwar, eben habe ich es noch gesagt, wie der Song heißt.
0: Ja.
1: The Definitive Map, genau.
0: Ah, ja,
1: okay. Der fetzt auch ordentlich. Ist, glaube ich, so aus der Sicht eines Huhns in so einer Legebatterie gesungen, getextet.
0: Oh Gott.
1: Irgendwie sowas war das.
0: Not so.
1: Ja, gibt es auch eine gute Hookline drin. Bob Dylan went electric, you went fucking shit. So, viel Spaß nochmal damit.
0: Schön.
1: Ende. Entschuldigung, das war die falsche Rille natürlich.
0: Ja, haben wir hier das Ende erwischt. Aber ich finde dieses Danceable von denen, das kommt da wieder so raus. Das ist einfach sehr gut. So.
1: Genau, es war auch eine Vorab-Single, The Radiator, auch sehr gut. So ist so quasi deren Version von LCD Sound System.
0: Ja.
1: Aber es war jetzt nicht der angekündigte Song. Red du nochmal kurz?
0: Genau, also schöne Platte auch. Sie sieht sehr schön aus. Es ist weiß und mit so roten Sprengseln.
1: Wie es heutzutage modern ist, gibt es ja auch immer in so 1000 verschiedenen Versionen.
0: Genau. Was halt zum Auflegen nicht so geil ist, finde ich. Also schwarz ist einfach schon
1: oder auch
0: beste.
1: Beim Radio spontan die Rille treffen, auch schwierig.
0: Man sieht sie einfach nicht so gut.
1: Ja.
0: Aber jetzt sind wir soweit.
1: Wir könnten uns einfach machen und einfach Streaming-Dienste hier benutzen, aber das wäre irgendwie schwachsinnig.
0: Naja, also ich habe ja jetzt, naja gut, egal.
1: Alles klar, viel Spaß.
0: Tschüss.
1: Definitive Map, Get Down Services.
0: Ja.

0: Space.
1: Ja, late to the party.
2: Mega, oder?
1: Mega late to the party.
2: Ja.
1: Aber, also, wir freuen uns trotzdem.
2: Also, super gut. Ich hab, Angine de Poitrine. Angine de Poitrine.
1: Angine de Poitrine.
2: Angine de Poitrine.
1: Franco-Kanadier.
2: Aus Kanada, genau. Die heißen auch so. Sind Brüder, offen, vielleicht. Sagen sie so. Steht so. Auf der Platte.
1: Ich dachte, die kommen aus dem Weltall.
2: Ja, ja, gut, ey, komm, glaubst du sowas?
1: Ja.
2: Also, die sind doch keine Außerirdischen.
1: Ach so. Ich war live nicht da, deswegen kann ich es nicht richtig
2: aber
1: sagen.
2: Aber sie tun so, als ob sie Außerirdische wären.
1: Ach so. Glaub also, sie spielen so Musik, die so komisch klingt.
2: Ja. Genau, sind irgendwie so ein kleines Hype-Phänomen, würde ich das bezeichnen. Also, keine Ahnung.
1: Größer, würde ich das
2: größeres
1: schon.
2: Hype-Phänomen. Also ich glaube, im Januar kannten das die Band nur so ein paar Leute in Kanada vielleicht so.
1: Mhm.
2: Und dann ist das irgendwie so explodiert, aber wirklich so pop hat es gemacht.
1: Ist ja ganz klar auch wegen der KEXP Radioshow, was ja auch bei YouTube dann
2: genau.
1: Live zu sehen ist.
2: Ja.
1: Deswegen ist es hochgegangen. Also das hat man ja klar gesehen, wie viele Klicks und Video-Views das hatte.
2: Genau,
1: und auf einmal hat das jeder dem anderen gezeigt.
2: Es war halt sofort bei Discogs auf Platz 1 der meistgesuchtesten Platten. Also
1: ja.
2: das ich weiß ehrlich gesagt gar nicht, welche Platten sonst da so auf Platz 1 sind. Gucke ich gleich mal nach, bin ich mal gespannt. Habe ich noch nie erlebt und plötzlich haben innerhalb von einer Woche haben alle davon geredet irgendwie, nicht alle, aber sehr viele
1: ja.
2: Leute und das habe ich auch noch nie erlebt. Die beiden, also es spielen nur zwei Menschen, Außerirdische, wie auch immer, Person,
1: mhm.
2: per
1: Wesen.
2: Wesen, genau. Die sind auch verhangen, also sie haben man erkennt nicht, ob es wirklich ein Mensch ist.
1: Kostüme,
2: ja, weiß nicht, vielleicht sind es ja auch keine Kostüme, aber
1: ja.
2: Es sieht sehr stofflich aus, auf jeden Fall.
1: Ich glaube, jeder, der die Sendung jetzt hier hört, muss irgendwie über sie gestolpert sein.
2: Genau,
1: in diesem Jahr.
2: Und muss auch einfach, also weiß dann, die gepunkteten Menschen mit den Dreiecken. Genau, und
1: und der Schwanzmaske.
2: Der Schwanzmaske. ja, das hat der Schlagzeuger, genau.
1: Sagen, was ist, unsere neue Rubrik. Sehr schön, dich lachen zu hören. Dann machen wir das nächste Sendeloch.
2: Wunderbar. Und die haben direkt zwei Platten rausgebracht,
1: weil sie es können.
2: Weil sie es einfach können. Und weil die erste Platte, die sie rausgebracht haben, einfach sofort im Internet weg war. Und dann haben sie einfach sofort das nächste.
1: Ein zweites Internet gegründet und die zweite Scheibe
2: ja,
1: darüber
2: vertickt. Ne?
1: Das würde eigentlich zu denen passen.
2: Super, also zwei Leute, der eine spielt Schlagzeug, der andere spielt Bass und Gitarre, also
1: doppelhalsig,
2: so unten Bass, oben Gitarre, loopt das dann alles und also es ist unglaublich, weil das so komplex ist, so mathematisch starr eigentlich so sich anfühlt, wie man da die Orientierung behält und die Übersicht, unglaublich.
1: Ja, es gibt ja auch im Internet ganze Aufsätze darüber, wie diese Musik, die so klingt, wie von Außerirdischen quasi eigentlich so ein bisschen genau die Musik ist, die Leute heutzutage brauchen und hören und deswegen auch so abfeiern, weil sie quasi nicht KI-Musik sein kann.
2: Ja, das stimmt. Ja, irgendwie auf eine Art und Weise, aber irgendwie jetzt hat die KI das gehört und dann jetzt kann die das auch, aber
1: reproduzieren,
2: nicht so gut, also einfach nicht so extrem irgendwie und
1: ja.
2: Das ist einfach
1: noch nicht
2: wahnsinnig gut. Also mich hat das total abgeholt, sofort, ich habe sofort gesagt, ja, ich will die Platte haben, ich will auch die andere haben. Und ich habe die jetzt auch schon ein paar Mal gehört zu Hause. Es ist einfach total gut. Es ist einfach auch, also für mich ist es für mein Hirn sowas richtig gute Musik, die ja, ich weiß auch nicht. Ansonsten gibt es noch Jazz irgendwie, was das auch erzeugt. Dieses Gefühl von einem Flow irgendwie vielleicht so.
1: Ja, also auch wo man das Gefühl hat, da laufen so viele Dinge gegeneinander, das müsste mich eigentlich stören, und dann merkt man, das ergibt einfach eine andere Art von Flow.
2: Genau, man kann das alles verfolgen. So.
1: Oder man glaubt es, das. Also ich glaube, man kann es gar nicht alles verfolgen, aber bekommt dann trotzdem eine gewisse Ruhe. Ist ganz schön, dass du das so beschreibst und ich dir quasi das auch so mitbeschreibe, weil genauso geht es mir bei der Band, die ich dir jetzt vorstelle.
2: Ja, genau, wir machen nämlich einen kleinen Battle hier.
1: Genau, wir machen ein kleines mikrotonales Battle. Dann, mich hat auch eine Band abgeholt, der es ähnliche Komponenten gibt, und zwar die Horse Lords aus Baltimore ursprünglich. Allerdings wurden drei, glaube ich, von den vier mittlerweile in Berlin. Und die haben vor 4 Jahren schon mal auf dem Haldern gespielt, haben dieses Jahr wieder auf dem Haldern gespielt. Deswegen habe ich die kennengelernt. Ich fand das vor 4 Jahren schon großartig, so richtig schön, 14 Uhr in der Sommerhitze, wirklich bei 35 Grad. Ich war einer von 10, die es 14 Uhr schon vor die Hauptbühne geschafft haben und habe es nicht bereut und die Band dann auch um das Festivalkonzert rum lieben gelernt. Und dieses Jahr waren sie wieder da, wurden wieder angekündigt, haben eine neue Scheibe rausgebracht. Und die machen was Ähnliches. Ja, und das hören wir uns vielleicht besser erstmal an, bevor wir es alles zerquatschen. Hat aber fast alle Komponenten, die du auch nennst, nur dass es 4 Leute sind.
2: Genau, und danach.
1: Und hier in dem Fall, das kann man vielleicht auch noch dazu sagen, auch noch Gastgesänge. Also da gibt es auch noch so Oberton, mikrotonalen Obertongesang oder wie man sowas nennt. Nach oben drauf.
2: Ja. Das mache ich auch manchmal.
1: Gib mir noch mal kurz die Scheibe. Ich will zumindest den Albumtitel und den Songtitel noch nennen. Auch wenn wir danach noch einen zweiten Horse-Lot-Song hören werden, genauso wie einen weiteren Angine de Poitrine-Song, damit wir auch wirklich am Ende sagen können, wer gewonnen hat. Genau, also die neue Scheibe hier von den Horse-Lots heißt Demand to be taken to heaven alive. Und der Song heißt A City Yet to Come.
2: Ich drücke auf
1: Bring it on.
2: Ich drücke auf Start, ja, Stopp. Mal.

0: Wow.
1: Jupp. Haben wir noch Hörer da draußen?
0: Ja, bestimmt, ne?
1: Der Jupp.
0: Wow.
1: Ja, wir lassen ein bisschen atemlos zurück.
0: Ja.
1: Also, die Horse Lords.
0: Horse Lords.
1: Bending to the Lash von einem Live-Album. Und es ist auch ein Song, den die live eigentlich immer spielen, immer, glaube ich, als letztes.
0: Wahnsinn.
1: Ja.
0: Super. Puh, will ich auch. Hast du gerade, haben wir darüber gesprochen, die spielen im November dann?
1: Ja, in Essen, ich glaube im Volkwang-Museum, aber irgendwie bestuhlt an einem Sonntag um 15, 16 Uhr.
0: Ja.
1: Genau, oder im MS Stubnitz in Hamburg einen Tag davor. So ein bisschen liebäuglich noch mit einem Besuch.
0: Auch, ja.
1: Dort oder da, aber letztendlich habe ich gemerkt, bei den zwei Konzerten, ich gesehen habe, man möchte sich dazu doch besser auch bewegen können. Und nicht irgendwie an
0: einem Stuhl sitzen. Das wusste ich jetzt nicht so. Ich, aber so, genau.
1: Geht beides.
0: Aber man fährt dann hoch nach Hamburg und am selben Wochenende ist auch hier dieses wunderschöne Weekendfest.
1: Mhm.
0: Und also mich begeistert das Booking immer. Der Jan Lankisch macht da wirklich ein unglaublich gutes Booking, was immer total viel Spaß macht. Der immer alte Heroes und alte Helden, die aber nicht irgendwie, die sind schon gealtert, aber gut gealtert sind so. Und das macht einfach irre Spaß. Und dieses Jahr sind da wieder so viele verschiedene Leute, die einfach so aus so solchen verschiedenen Ecken kommen und laut und leise und Trip-Hop und irre. Also ja. Richtig gut. Kommen wir vielleicht gleich nochmal zu. Dann
1: ja. Wir haben jetzt doch auch ein bisschen Zeit verloren.
0: Genau, aber gut, wir haben den Battle gemacht.
1: Ja.
0: Wir haben
1: uns auf Unentschieden geeinigt.
0: Ja, genau. Also es ist beide einfach super. Super.
1: Ja.
0: Kann ich
1: finde auch. Genau, stimmt. Weekend hatten wir jetzt noch so ein bisschen offen und noch ein bisschen die bisschen arabisch geprägte elektronische Musik.
0: Mhm.
1: Das müssen wir beides noch in die letzte halbe Stunde packen und den Rest dann in die nächste Sendung. Oder auch nicht.
0: Hm.
1: Genau.
0: Ich
1: fange einfach mal an mit dem Ursprung.
0: Ja.
1: Wie sich ein Interesse dahingehend entwickelt hat. Und zwar.
0: Ganz ehrlich.
1: War es der Film Sirat letztes Jahr.
0: Ah, genau, weil du hast das nämlich letztes Jahr, das wollte ich eben.

0: schon gesagt haben.
1: Als du ganz ehrlich reingerufen hast?
0: Nee. Also bei der Anmoderation heute so. Dass du, also für mich hast du halt so vor einem Jahr oder anderthalb Jahren irgendwie, vor einem Jahr so, ja, vielleicht
1: kommt nicht
0: im
1: ganz
0: Winter
1: hin.
0: Oder so.
1: Ja, gegen Winter.
0: Genau, da kamst du nämlich zum ersten Mal mit so Sahara Percussion Elektronik Techno.
1: Das kann sein, manchmal hört man was, entdeckt und verfolgt das nicht weiter.
0: Und irgendwann weiß es noch gar nicht, holt es dann es mag. So richtig.
1: Genau. Dann holt es das dann ja ein noch mal extra ab und man fängt dann an, ein bisschen mehr zu diggen. Und das ist jetzt quasi dieses Jahr im Sommer passiert.
0: Aber der Film, Sirat.
1: Ja, den fand ich letztes Jahr halt atemberaubend gut. Nach dem ersten Schock ihn gesehen zu haben und habe ich dann gemerkt, so, der macht viel, der bewegt mich und die Musik spielt auch eine große Rolle und der Soundtrack ist ja auch ausgezeichnet worden mit einer Nominierung für den Oscar fürs beste Sounddesign, hat ihn leider nicht gewonnen, aber das ist schon auch ein Monsterpreis, überhaupt dafür nominiert zu werden. Spanischer Film, der ja, Leute bei einem Rave in Marokko in den Bergen begleitet und der Rest sollte man nicht erzählen, wenn man den Film noch nicht gesehen hat. Und das mache ich damit auch nicht, aber wie gesagt, die Musik spielt eine große Rolle. Und da wollte ich jetzt einfach den Track Black Empire im Sirat Hu Remix spielen. Ich habe den Film noch kein zweites Mal gesehen, deswegen kann ich nicht mehr richtig zuordnen, wann welcher Songtrack zu welchem läuft. Ich habe irgendwie den Eindruck, bei drei Songs denke ich, das ist der erste Track, der quasi als die Boxen angeschlossen werden, in der Wüste losgeht und losfummert. Ich krieg's nicht mehr zusammen, welcher das ist. Aber der klingt auch so. Es wird schön trocken klingen. Du wirst es gleich merken, wenn du es noch nicht vorher gehört hast. Und dann habe ich noch zwei, drei andere, aber wir müssen das jetzt irgendwie auch mit dem Weekend-Festival
0: verbinden. Wir lassen uns mal ein bisschen in die Sahara gehen. Come on.
1: Ja, machen wir.
0: Lotion.

0: Jetzt ist auch mal genug.
1: Jo.
0: Ja, da war sowas.
1: Das hat mir aber, also das hat mir also durchweg gut gefallen. So.
0: Ja.
1: Gerade das letzte auch einfach, ich meine, also für mich war das jetzt gar nicht Techno, sondern
0: eher. Das letzte nicht mehr, nee.
1: Genau, aber super.
0: Genau, es ist auch eher ja, elektronische Musik als jetzt reiner Techno, würde genau, ich sagen.
1: Aber schön, ich mag, also schön.
0: Ja, ich finde auch, da gibt es eine Menge zu entdecken und irgendwie, ja, irgendwie, ich mag gerade so ein bisschen diese flirrenden Schwör-Sounds, die so in dieser arabischen Musik auch drin sind. Ich bin da mit der Instrumentenkunde leider schlecht. Auf jeden Fall nicht vorbereitet für die Sendung. Die Streichertöne, die so ein bisschen sich so
1: ja,
0: geil so ein bisschen hochziehen und halt auch quasi auch für das europäisch so gelernte Ohr auch so ein bisschen schräg klingen. So, das hat mich gerade dieser Sound
1: genau, der die angemacht. Tonleiter.
0: Ja. Genau, und deswegen habe ich so ein bisschen gedickt, dass den zweiten Track, der quasi nach dem Sirat-Soundtrack lief, das war hier von einem Sampler, den ich dann gefunden habe, Rhapsody, auch ein schöner Name.
1: Rhapsody.
0: Under Frustration, Volume 2.
1: Warum, weißt du nicht, ne? Under Frustration.
0: Ja.
1: Wieso?
0: Tja, kann ja auch frustriert sein. Jedenfalls, ja. Der Track hieß, er war von Rafael Aragon and Stas, Stas, Iguari Dovari.
1: Iguari Dovari.
0: Und den Hip-Hop-Track zum Schluss, der war von DJ Haram. Die Platte kam letztes Jahr auf Hyperdub Records raus, Beside Myself. Und die ist halt quasi für die Beats hauptsächlich verantwortlich. Und genau, eine Beatsmith aus, glaube ich, schon Amerika, aber genau, mit auch quasi arabischen Wurzeln.
1: Ja.
0: Jo, Fishnets hieß der Track, ein ziemlicher Banger, finde ich. Ja.
1: Auf jeden Fall, also
0: und das war ich
1: dafür.
0: Das genau. Gut. DJ Haram war so ein bisschen dann auch im Sommer so das Ding, wo ich nochmal wieder raufkomme, irgendwas reizt mich gerade an der Musik, dann habe ich noch ein paar andere Sachen gedickt. Da drüben liegt auch noch eine, da müssen wir, die haben wir noch vergessen aufzulegen.
1: Ja, ja.
0: Wie genau.
1: Mache ich das jetzt?
0: Ihr müsst auf die letzte Rille kommen, aber ich kann sonst auch rüberkommen und du quatscht so lange. Ich glaube, es ist Seite B und den letzten Track einfach. Das war
1: also
0: eine
1: Seite
0: Scheibe,
1: B
0: die
1: ist schon mal und
0: ist das Babylon Trio und das ist der Habibi Trio Mix von Rebel Up Duckfoot Remix. Der geht auch ins Tanzbein und genau, bin quasi auch beim Ding dann ein bisschen drauf gestoßen. Genau,
1: warte, ja,
0: das war also, glaube ich auch so 2018. Ja, wusste ich schon mal mehr drüber als jetzt. In diesem Moment hören wir uns einfach an.
1: Egal, die Musik sagt das alles.
0: Genau, Habibi.
1: Mal gucken, ob ich die Rille getroffen habe, aber ich glaube schon.

0: Ist das jetzt auch schon wieder so?
1: Wie? Weiß ich nicht. Es ist schon wieder fast vorbei. Das ist es nämlich.
0: Ja, das auch. Ja.
1: Das hat jetzt schon noch ein bisschen Zeit eingenommen.
0: Aber super gut. Also das
1: freut mich, dass es dir gefallen hat.
0: Genau, vielen Dank dafür. Super, super, super gut.
1: Kurz, genau, das Babylon Trio hatte ich angekündigt. Jetzt als letztes hatten wir gehört Tropical Camel. Tropical Platte Awakening Spirits und den Track Behave. Ja, kann ich auch nicht viel zu sagen. Kleinerer Act, war fand ich ganz spannend. Wir haben nicht mehr viel Zeit, deswegen musst du jetzt den letzten Künstler oder die letzte Künstlerin ansagen.
0: Durchatmen. Genau. Also
1: niemals.
0: Der letzte Künstler hier heute ist Charles Macaulay, keine Ahnung. Es ist eigentlich traurig, dass wir das nicht richtig aussprechen können, denke ich mir gerade. Aber gut.
1: Ich habe die Platte nicht mitgebracht.
0: Ja, aber trotz allem weiß man das doch nie irgendwie. Wie Tortoise oder Tortoise? Genau, egal ist es nicht, aber es ist ein brasilianischer Künstler, der eigentlich auf dem Weekend Festival auftreten sollte, aber das nicht mehr konnte. Die Platte gibt es aber bei Weekend Fest
1: Records. Weekend Records, ja.
0: Genau. Und da hat der Jan Lankisch so langsam so eine ganz schöne, kleine,
1: eine schöne Sammlung.
0: Sammlung, genau, das ist das richtige Wort, was
1: Alten,
0: mir gerade gefehlt hat.
1: Alben, die es nicht mehr gab und jetzt neu wieder veröffentlicht oder überhaupt irgendwelche Sachen zum ersten Mal veröffentlicht.
0: Und der hat auch immer irgendwie so ein Faible für Brasilien irgendwie, brasilianische Musik. Und da hören wir jetzt einfach rein. Wir hören und
1: sagen damit Tschüss.
0: Genau, wir sagen Tschüss. Dankeschön, es hat super viel Spaß gemacht mir heute Abend. Danke, danke fürs Zuhören und das nächste Mal
1: nachhören.
0: Wieder am vierten Mittwoch im Monat.
1: Oktober,
0: genau. Viel Spaß.
1: Ciao. Tschüss. Ups.

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1: Hallo zusammen, herzlich willkommen beim Palma Centauri Podcast. The Dusty Ambassador habe ich ihn heute genannt. Ich habe in der letzten Zeit viel Musik gehört, die man unter Afrobeat zusammenfassen würde. Also Afro-House, Afro-Jazz und Afro-Pop oder Afro-Disco. Ich wollte diese neue Leidenschaft mal in einem Mixset verwirklichen. Und was jetzt folgt, sind einige Tracks, die ich wirklich liebgewonnen habe. Das geht tatsächlich von Jazzig über elektronisch bis zu 80er angehauchten Disco-Klopfern aus den Kellern eines Musikclubs in Nairobi. Wir starten einfach mal, wer sich hier im Hintergrund schon aufwärmt, das ist Bosk featuring Kaleta mit dem Track More Heavy. Bosk kann ich euch wirklich sehr empfehlen, ein Musiker und DJ aus Boston, der afrokubanische Musik nochmal neu aufnimmt und so ein bisschen elektronisch mit extra viel Stampf und Schmackes versieht. Er macht hier den Opener und wird auch den letzten Track spielen. Das ist Bosk, B-O-S-K.

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1: Ihr hört die Mash It Up Radio Show hier auf 674 FM. Die Mash It Up Crew meldet sich aus der Quarantäne. Das sind Laida Loca, Da Ferva und ich, A-Lo. Wir haben euch alle einen kleinen Mix mitgebracht. Mit meinem geht's los heute. Es geht einmal quer durch den Garten. Ein bisschen Cumbia ist mit dabei, ein bisschen Reggaeton, ein paar Housey-Vibes und Atmosphärisches. Und ein bisschen Hip-Hop ist auch mit dabei. Ich habe versucht, hauptsächlich neue Tracks einzubauen vom neuen J Balvin-Album oder auch von Bad Bunny. Caribou ist mit dabei oder auch Reina Tropical aus Mexiko. Viel Spaß!

Ihr hört die Mash It Up Radio Show hier auf 674 FM. Mein Name ist Alo und das war's mit meinem Mix. Weiter macht jetzt meine Kollegin Laida Loca, die hat euch auch einen einstündigen Mix aus der Quarantäne geschickt. Schwerelose Vibes, so wie Ida das eben gut kann. Immer fluffig, immer tiefenentspannt. Viel Spaß.

0: Das ist der Mix von Laida Loca hier in der Mash It Up Radio Show. Und ab jetzt gehören die Regler, Kollege da Ferber.
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Guten Abend, liebe Freunde. Wir gehen in die letzte Runde Mash It Up Radio Show hier bei 674 FM. Starten tue ich mit einem Track von einer ganz besonderen Compilation, die ich vor etwa 3 Wochen herausgebracht habe, zusammen mit 24 anderen weltweiten Produzenten. Die Compilation nennt sich Cosmo Club Corona Compilation und ist zu finden auf Bandcamp. Der Erlös dieser Compilation geht an den Schlachthof Krefeld, wo ich den Cosmo Club seit vielen Jahren mache und viele Gäste, die wir auch unter anderem hier bei der Mash It Up hatten. Gemeinsam haben wir ein bisschen was Gutes für den Club getan. Viel Spaß mit dem Mix hier. Ich melde mich immer wieder und...

Ihr hört die Mashup Radio Show hier bei Sexy 4 FM und das hier war Florentino, el Romántico de los Románticos, der UK Colombiana, mit dem Track Patra von dem neuen Album Love to Hate, Hate to Love. Außerdem haben wir gehört Four mit dem Track BMW von seinem aktuellen Album und Doble Redoble mit dem mexikanischen Rapper Charlotte. Auch zu finden auf der Compilation, die ich vorhin schon angesprochen habe, Cosmo Club Corona Compilation. Ich werde auf jeden Fall den Link hier in die Sendung setzen, damit ihr da mal draufklickt und durch die 24 Tracks drüber fliegen könnt. Wir machen weiter mit Lina Marca, den ihr hier schon im Hintergrund hört, und dem Track Uno. Wir bleiben Bellaqueo und Perreo und Latin Reggaeton-Modus. Viel Spaß damit.

Ihr hört immer noch die Mash It Up Radio Show bei Sexy in 4FM und das hier ist der Banger Apunalau 2020 von King Dudu. Zu finden auf seiner EP Frutas Prohibidas, Neoperreo vom Feinsten, beziehungsweise Neoperreo mit Classic vermischt. Also er produziert im Stile von DJ Blas aus Puerto Rico, dem Godfather of Reggaeton, und vermischt da auch hausige Sounds drin, 90er Sounds, ich finde das total geil. Davor haben wir gehört meinen Kollegen DJ-Produzenten Bonyfly aus der Schweiz, aus Genf, mit dem Track River, und der andere Track hieß Soledad Ambient, beide noch unveröffentlicht, natürlich nur für euch hier bei der Mash It Up Radio Show. Bonyfly und King Dudu auch zu finden auf dem Cosmo Club Corona Sampler, von dem stammt auch der nächste Track, Fletcher von Rocky Marciano. Mal sehen, ob ihr das Original Sampler kennt.

Das hier ist der Track Igama von Gabba Cannon aus Südafrika. Shoutout an Emily Dust in London. Bei ihr habe ich mir den Track abgeluchst. Und ja, davor haben wir gehört No Conversate with the Fake von Benji und Moss. Den Track findet ihr auf der Cosmo Club Corona Compilation, von der ich schon die ganze Zeit irgendwie geredet habe hier. Shoutout an alle Leute, die in dieser schwierigen Zeit ihre Clubs unterstützen und die nicht hängen lassen, weil ja, moralisch muss da einfach was passieren. Wir müssen die Clubbetreiber bei Stange halten und mit unserem Output versuchen, auf die Bildoberfläche zu holen, damit die nicht untergehen. Ja, wir machen weiter hier bei der Mash It Up Radio Show bei 674 FM. Es macht mir natürlich sehr viel Spaß, wie immer mit euch hier den Abend zu teilen.

Wir kommen leider schon zum Ende der Mashup Radio Show hier bei 674 FM. Hat wie immer sau viel Spaß gemacht. Und ja, die letzten Tracks, die wir gehört haben, unter anderem Ghetto Vanessa vs. El Químico aus der Domrap mit Sonido del 15, auch zu finden auf dem Cosmo Club Corona Sampler. Außerdem Gina Jens aus Südafrika und einer meiner Lieblingstracks derzeit, Leave Me Alone von Tess Press. Den allerletzten Track, den gibt's von Timeless, der nennt sich Marcação und ebenfalls zu finden auf der Cosmo Club Corona Compilation, die ich euch einfach nur ans Herz lege. Habt einen schönen Abend, bis zum nächsten Mal, bye bye.